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1: Tiefstemperaturen zwischen 4 und 0 Grad, örtlich Bodenfrost. Heute im Laufe des Tages heiter bis wolkig, nur vereinzelt kurze Schauer. Höchsttemperaturen zwischen 16 und 20 Grad. Morgen zunächst freundlich, später von Westen her Wolken, etwas Regen, vereinzelt auch Gewitter, bis 22 Grad.

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1: Tiefstemperaturen zwischen 4 und 0 Grad, örtlich Bodenfrost. Heute im Laufe des Tages heiter bis wolkig, nur vereinzelt kurze Schauer. Höchsttemperaturen zwischen 16 und 20 Grad. Morgen zunächst freundlich, später von Westen her Wolken, etwas Regen, vereinzelt auch Gewitter, bis 22 Grad.
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1: Heute im Laufe des Tages heiter bis wolkig, nur vereinzelt kurze Schauer, Höchsttemperaturen zwischen 16 und 20 Grad. Morgen zunächst freundlich, später von Westen her Wolken, etwas Regen, vereinzelt auch Gewitter, bis 22 Grad.

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1: Guten Morgen, zunächst sonnig, im Laufe des Tages mehr Wolken. Es kann heute auch einzelne Schauer geben, Höchsttemperaturen zwischen 16 und 20 Grad. Morgen heiter bis wolkig, am Nachmittag im Westen Sachsens etwas Regen, auch Gewitter sind möglich, bis 22 Grad. Der Blick auf die Straßen, A4 Richtung Erfurt, zwischen Limbach, Oberfrohna und Wüstenbrand, ein defektes Fahrzeug in der Baustelle, die rechte Spur ist dort blockiert. Auf der A4 Erfurt Richtung Chemnitz auch eine Fahrzeugpanne zwischen Glauchau West und Glauchau Ost auf der rechten Spur. Und freilaufende Pferde in Chemnitz auf der Chemnitzer Straße B107 in Höhe der A4.
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1: Ich bin Moritz Einzel. Guten Morgen.

0: Mit diesen Klängen hat Bulgarien den 70. Eurovision Song Contest gewonnen. Die Sängerin Dara erhielt bei der Live-Show in Wien mit ihrem Party-Hit Bangaranga die mit Abstand meisten Punkte. Platz 2 belegte Israel vor Rumänien. Germany 12 Points hieß es zwar, aber eben insgesamt 12 Punkte für Deutschland. Ein enttäuschendes Ergebnis für Sarah Engels mit ihrem Lied Fire.
1: Wir haben alles gemacht, was in unserer Macht steht, und alles andere entscheiden dann die Sterne oder wer auch immer. Aber auf jeden Fall, ich fand's mega, hier dabei zu sein.
0: Engels in der ARD. Der deutsche Beitrag landete am Ende auf Platz 23 von 25. Eine internationale Gesundheitsnotlage hat die Weltgesundheitsorganisation ausgerufen. Grund ist der Ebola-Ausbruch in der Demokratischen Republik Kongo und in Uganda. Die WHO will unter anderem Nachbarländer in erhöhte Alarmbereitschaft versetzen. Beim Internationalen Museumstag machen heute Museen auf die Vielfalt ihrer Sammlungen aufmerksam. Die sachsenweite Eröffnung findet in der Kohlewelt in Oelsnitz statt. Das Museum für Steinkohlebergbau war im Vorjahr nach großem Umbau wiedereröffnet worden. Geplant sind ab 11 Uhr unter anderem Familienerlebnisführungen mit Grubenlampen, Taschenlampentouren durch das Anschauungsbergwerk und ein Bergbauparcours auf dem Museumshof. Der Eintritt ist heute frei. RB Leipzig musste im letzten Saisonspiel der Fußball-Bundesliga eine deutliche Niederlage einstecken. In Freiburg kamen die Roten Bullen mit 1:4 unter die Räder und verpassten damit einen neuen Punkterekord. Trainer Ole Werner war nach der Partie enttäuscht.
2: Ärgerliche Niederlage deshalb, weil wir in einer Disziplin, die uns sonst das ganze Jahr über ausgezeichnet hat, nämlich die defensiven Standards, nicht wach waren. Und das war am Ende spielentscheidend. Drei Tore nach defensiven Standards kassiert. Ja, darf uns nicht passieren, sollte uns nicht passieren. Wir werden uns gerne mit dem Erfolgserlebnis verabschiedet.
0: Dass Leipzig die Saison auf Tabellenplatz 3 beendet hatte, schon vor der Partie festgestanden.
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4: Der Tag startet mit Sonnenschein, später ziehen mehr Wolken auf, vereinzelt sind auch Schauer möglich. Heute Höchsttemperaturen zwischen 16 und 20 Grad. Morgen eine Mischung aus Sonne und Wolken, im Westen Sachsens etwas Regen, Gewitter sind möglich und maximal 22 Grad.
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4: A4 Richtung Erfurt, eine Fahrzeugpanne zwischen Limbach, Oberfrohna und Wüstenbrand auf der rechten Spur im Baustellenbereich und eine weitere Fahrzeugpanne auf der A4 Erfurt Richtung Chemnitz zwischen Glauchau West und Glauchau Ost auf der rechten Spur. Geblitzt wird in Dresden auf der Ammonstraße Richtung Tunnel Wiener Platz.
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6: Na dann mal auf in den Sonntag. Schön, dass Sie schon wach sind und einen guten Morgen wünsche ich Ihnen mit Musik von Uriah Heep, von Helene Fischer und den Bee Gees geht's in diesen Tag.

0: Guten Morgen hier bei uns auf Antenne Sachsen. Ich bin Robert Drexler, wünsche einen schönen Sonntag heute an diesem 17. Mai. An dieser Stelle mal herzlichen Glückwunsch allen Geburtstagskindern und natürlich einen ganz besonders schönen Sonntag heute. Sie haben übrigens gemeinsam Geburtstag mit Udo Gerhard Lindenberg. Genau, das ist der Udo Lindenberg, wird heute 80 Jahre jung.
1: Rock'n'Roll hält uns frisch.
0: Ja, das gilt für ihn auf jeden Fall. Hat er jetzt verkündet, er möchte gern mindestens 110 Jahre alt werden. Und im Club der Millionäre ist er natürlich schon längst. Also, Happy Birthday Udo, das feiern wir heute mit den Hits von Udo. Jede Stunde ein Udo.

70er, 80er und die schönsten Schlager zum Aufstehen hier bei uns auf Antenne Sachsen. Guten Morgen und einen schönen Sonntag wünsche ich Ihnen heute an diesem 17. Mai zum Welttag des Backens. Der ist tatsächlich heute und ich sage mal, selbst wenn Sie die Brötchen nur aufbacken, haben Sie ja auch gebacken. Das Wort steckt da ja auf jeden Fall drin. Weiter geht's bei uns unter anderem mit Nena. Irgendwie, irgendwo, irgendwann ist das Frühstück dann auch mal fertig, oder?

0: Gleich um 8, da gibt's das Wichtigste aus der Antenne Sachsen Nachrichtenredaktion, danach Musik von Nino De Angelo.
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4: Ich bin Moritz Einzel. Guten Morgen. Bulgarien ist der Sieger des Eurovision Song Contest in diesem Jahr. Die Sängerin Dara hat den Wettbewerb in Wien für sich entschieden mit dem Partyhit Bangaranga.
5: It's unbelievable. It's unbelievable. I don't even know what's going on right now. I think Bangaranga is going on.
4: Das sagte Dara im ARD-Interview. Platz 2 ging an Israel, Rang 3 an Rumänien. Deutschland belegte nur den drittletzten Platz mit dem Lied Fire von Sarah Engels, die sich aber trotzdem sehr zufrieden zeigte.
6: Es war Wahnsinn. Also ich hatte so viel Spaß und ich bin so happy, dass ich es richtig genießen konnte. Ich hatte Spaß um mein Leben und ich hätte es am liebsten nochmal gemacht.
4: Am Rande des ESC-Finales kam es zu anti-israelischen Demonstrationen. Die Polizei nahm 14 Menschen fest, die an einer nicht angemeldeten Versammlung teilnahmen. In Würzburg endet heute der Deutsche Katholikentag mit einem Abschlussgottesdienst. Die Feier auf dem Residenzplatz beginnt um 10 Uhr. Mehrere tausend Menschen werden erwartet. Der Katholikentag steht unter dem Leitwort »Hab Mut, steh auf«. Sachsen will Unterrichtsausfall mit freiwilligen Arbeitszeitkonten für Lehrkräfte verringern. Das Modell soll zum kommenden Schuljahr eingeführt werden. Lehrer können dann zunächst für einige Jahre 1 oder 2 Stunden pro Woche mehr unterrichten und diese Mehrarbeit später wieder ausgleichen. Mitmachen können verbeamtete und unbefristet angestellte Lehrkräfte auch in Teilzeit. In Annaberg-Buchholz wird heute auf dem Marktplatz das 150. Jubiläum des Volksdichters Anton Günther gefeiert. Bei dem Gemeinschaftsprojekt des Kunst- und Kulturvereins Erzgebirge in Kooperation mit der Initiative So geht Sächsisch singen mindestens 150 Musiker gemeinsam 3 bekannte Lieder von Anton Günther. Seine Dichtungen stehen bis heute für Heimatverbundenheit, Sprache und das besondere Lebensgefühl im Erzgebirge.
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7: Der Tag startet mit Sonnenschein, später ziehen mehr Wolken auf, vereinzelt sind auch Schauer möglich. Heute Höchsttemperaturen zwischen 16 und 20 Grad. Morgen eine Mischung aus Sonne und Wolken, im Westen Sachsens etwas Regen, Gewitter sind möglich und maximal 22 Grad.
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7: A4 Chemnitz Richtung Dresden, Fahrzeugpanne zwischen Dresden-Altstadt und Dresden-Neustadt auf der linken Spur. A4 Erfurt Richtung Chemnitz, auch da eine Fahrzeugpanne auf der rechten Spur zwischen Glauchau-West und Glauchau-Ost. Geblitzt wird in Dresden auf der Ammonstraße, auf der Grundstraße und auf der Fetscherstraße.
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0: Ja, und wie heißt es bei uns immer? 70er von Luv gleich, 80er von Alphaville und die schönsten Schlager. Mit Nino De Angelo geht's in diese Stunde. Guten Morgen, schönen Sonntag. Komm.

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0: Antenne Sachsen wünscht einen schönen Sonntag und wir gratulieren heute Udo Lindenberg zum 80. Jede Stunde ein Udo-Hit den ganzen Sonntag lang. Jetzt mit einer Nummer, die in den 2000ern dann nochmal ganz hoch in den Charts stand, genauer gesagt auf Platz 4, als Duett mit Cello aus seinem MTV Unplugged Album. Und wir hören jetzt aber das Original zur Feier des Tages. Hier ist Udo Lindenberg aus den 70ern mit Cello.
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0: Schönen Sonntagmorgen hier bei uns auf Antenne Sachsen. Wir sind gleich zurück mit Roy Orbison.
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Starten Sie gut in diesen Sonntag. Ein schönes Wochenende wünscht Antenne Sachsen jetzt mit den Herren, die nächstes Jahr auf Abschiedstour gehen. Und dann soll jeder seine eigenen Wege gehen. Die Prinzen, Mann im Mond.

0: Kurz vor neun, die Antenne Sachsen Nachrichten gibt's gleich. Danach Musik von Neil Diamond.
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5: Ich bin Moritz Einzel. Guten Morgen.
6: 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It's Bangaranga.
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5: Jawohl, Bangaranga, das ist der Sound gewesen des Eurovision Song Contest in diesem Jahr für Bulgarien, hat die 27-jährige Sängerin Dara mit diesem Partyhit den Wettbewerb in Wien mit deutlichem Vorsprung gewonnen. Der ESC findet damit nächstes Jahr in Bulgarien statt. Nicht besonders gut gelaufen ist es mal wieder für den deutschen Beitrag. Nur auf dem drittletzten Platz landete der Song Fire von Sarah Engels.
8: Ich glaube, für Deutschland ist es kein Geheimnis, dass wir es immer schwer haben beim Eurovision. Deswegen, ich sag mal, hat es mich jetzt auch nicht unbedingt überrascht, das Ergebnis.
5: Hinter Bulgarien landete Israel auf dem zweiten Platz, Rumänien wurde Dritter. In der Demokratischen Republik Kongo und in Uganda ist das Ebola-Virus ausgebrochen. Die WHO hat deswegen eine internationale Gesundheitsnotlage ausgerufen. Es sind bereits 80 Menschen in der Region an Ebola gestorben. In Dresden geht das Dixieland Festival heute in die letzte Runde. Nach der Open-Air-Gala in der Jungen Garde versammeln sich Musiker, Zuschauer und Veranstalter am Terrassenufer. Allerdings nicht zur gewohnten Parade, sondern zum musikalischen Protest. Dieser richtet sich gegen die Stadtverwaltung, denn die Dixieland-Parade musste abgesagt werden, weil die Organisatoren die kurzfristigen Sicherheitsauflagen aus dem Rathaus nicht mehr umsetzen konnten. RB Leipzig musste im letzten Saisonspiel der Fußball-Bundesliga eine deutliche Niederlage einstecken. In Freiburg kamen die Roten Bullen mit 1:4 unter die Räder und verpassten damit einen neuen Punkterekord. Trainer Ole Werner war nach der Partie enttäuscht.
9: Ärgerliche Niederlage deshalb, weil wir in einer Disziplin, die uns sonst das ganze Jahr über ausgezeichnet hat, nämlich die defensiven Standards, nicht wach waren. Und das war am Ende spielentscheidend. Wir haben 3 Tore nach defensiven Standards kassiert. Ja, darf uns nicht passieren, sollte uns nicht passieren. Wir hätten uns gerne mit einem Erfolgserlebnis verabschiedet.
5: Dass Leipzig die Saison auf Tabellenplatz 3 beendet hatte, schon vor der Partie festgestanden.
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0: Heute heiter bis wolkig, einzelne Schauer sind möglich, Höchsttemperaturen zwischen 16 und 20 Grad. Morgen eine Mischung aus Sonne und Wolken, am Nachmittag von Westen her etwas Regen, eventuell auch einzelne Gewitter, 17 bis 22 Grad.
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0: Auf den Straßen rollt soweit störungsfrei, geblitzt wird in Dresden auf der Grundstraße, auf der Fetscherstraße und auf der Ammonstraße.
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0: Machen sich ein schönes Wochenende mit Antenne Sachsen im Ohr. Und wir machen weiter mit Neil Diamond, mit Anna-Maria Zimmermann und feiern gleich wieder Udos 80.

0: Schönen Sonntag mit Antenne Sachsen heute an diesem 17. Mai und Udo hat Geburtstag, Udo Lindenberg, deswegen gibt's jede Stunde einen Udo-Hit hier bei uns und wenn vielleicht so noch recht früh am Morgen, auch wenn es mittlerweile ja schon nach 9 ist, aber die Stimme noch nicht ganz so ist nach einer langen Nacht vielleicht am Samstagabend, da hat Udo immer einen guten Tipp parat.
1: Ein bisschen gurgeln, ne? Stimme ist noch ein bisschen tief und so, ne? Ein Schlückchen Eidekörner, die Stimme war höher, ja.
0: Alles Gute zum 80. Udo Lindenberg, dann ist doch alles klar auf der Andrea Doria.

0: 70er, 80er und die schönsten Schlager hier bei uns auf Antenne Sachsen gleich mit Wolfgang Petri.
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2: In der Küche, da geht ja auch gern mal was daneben. Um da jetzt, gerade wenn es nass wird, nicht unnütz Küchenrolle zu verbrauchen, tut's zum Wegwischen am besten ein Lappen. Und der sollte feucht sein. Denn Wasser hat die geniale Eigenschaft, sich selbst anzuziehen. Ein Wassermolekül heftet sich viel leichter an ein zweites Wassermolekül als an andere Substanzen. Also nasser Lappen oder auch Schwamm wischt besser weg als ein trockener.
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0: Kurz vor 10, da gibt's die Antenne Sachsen Nachrichten, danach Musik von Udo Jürgens mit Tochter Jenny, Liebe ohne Leiden.
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4: Ich bin Moritz Einzel. Mit einem Schlussgottesdienst geht heute der Deutsche Katholikentag zu Ende. Zehntausende Gläubige sind in Würzburg dabei gewesen und auch einiger hoher Besuch aus der Politik war vor Ort. Florian Klaus berichtet.
5: Hab Mut, steh auf. Dieser Aufruf stand über dem Katholikentag in diesem Jahr. Von vornherein war klar, dass die gesellschaftlichen Krisen und Herausforderungen in der Welt auch in Würzburg präsent sein würden. So forderte etwa Bundespräsident Steinmeier gesellschaftliche Gegenwehr gegen Extremismus. Kanzler Merz war bei seinem Besuch mit Demonstranten konfrontiert. Dabei ging es vor allem um seine Klimapolitik. Aber natürlich ging es auf dem Katholikentag auch um direkt kirchliche Themen, etwa darum, wie es mit dem Reformweg weitergehen soll.
4: Deutschland und der Eurovision Song Contest, das war in diesem Jahr mal wieder keine Erfolgsgeschichte. Aber trotz ihrer schlechten Platzierung in Wien hat die deutsche Vertreterin Sarah Engels eine positive Botschaft verbreitet.
6: Ich möchte nicht, dass Deutschland traurig ist, weil ich habe in den letzten 2-3 Tagen so viele positive Nachrichten bekommen und wirklich das Gefühl gehabt, dass Deutschland hinter mir steht. Und es ist ein so, so schönes Gefühl.
4: Mit ihrem Song Fire war Engels auf den drittletzten Platz gekommen. Der ESC-Sieg ging in diesem Jahr an Bulgarien. Beim Internationalen Museumstag machen heute Museen auf die Vielfalt ihrer Sammlungen aufmerksam. Die sachsenweite Eröffnung findet in der Kohlewelt in Oelsnitz statt. Das Museum für Steinkohlebergbau war im Vorjahr nach großem Umbau wieder eröffnet worden. Geplant sind unter anderem Familienerlebnisführungen mit Grubenlampen, Taschenlampentouren durch das Anschauungsbergwerk und ein Bergbauparcours auf dem Museumshof. In Leipzig starten die Freibäder morgen in die neue Saison und für Besucher bleibt dabei vieles wie gewohnt. Die Eintrittspreise werden auch in diesem Jahr nicht erhöht. Auch die bekannten Öffnungszeiten bleiben größtenteils bestehen. Morgen eröffnet zunächst das Schreberbad. Der offizielle Start der anderen Leipziger Freibäder ist am nächsten Samstag.
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7: Heute heiter bis wolkig, einzelne Schauer sind möglich, Höchsttemperaturen zwischen 16 und 20 Grad. Morgen eine Mischung aus Sonne und Wolken, am Nachmittag von Westen her etwas Regen, eventuell auch einzelne Gewitter, 17 bis 22 Grad.
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7: A4 Görlitz Richtung Dresden, es stockt zwischen Salzenforst und Uist und geblitzt wird in Dresden auf der Fetscherstraße, auf der Grundstraße und auf der Ammonstraße.
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0: Danke, dass Sie eingeschaltet haben. Wir wünschen Ihnen einen schönen Sonntag jetzt mit Abba Tina Turner und wir starten mit Udo Jürgens und Tochter Jenny mit Liebe ohne Leiden. Genießen Sie Ihren hoffentlich freien Tag.
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Schönen Sonntagvormittag hier bei uns auf Antenne Sachsen mit Aber und mit Udo Lindenberg. Heute an diesem 17. Mai, da geht auch in Dresden das internationale Dixieland Festival zu Ende in der 54. Ausgabe. In diesem Jahr ja ohne die große Abschluss-Dixie-Parade, denn aus organisatorischen Gründen, gab es ja ein bisschen Knatsch, haben Sie bestimmt gehört, musste diese abgesagt werden. Aber es wird protestiert gegen diese Absage mit quasi einer Demonstration, natürlich mit Musik am Terrassenufer in Dresden ab 16 Uhr. So, wie kriege ich jetzt wieder die Kurve vom Dixieland zu Udos 80. Na ganz einfach, bei uns gibt's ja jede Stunde heute einen Udo-Hit zum Geburtstag und wir bleiben gleich mal bei einer Melodie, die beim Dixieland-Festival von den Dixie-Formationen sehr häufig gespielt wird, nämlich Chattanooga Choo Choo, und Udo machte daraus den Sonderzug nach Pankow.

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Lässt schon ein bisschen vom Italienurlaub träumen. Mama Maria hier bei uns auf Antenne Sachsen. 70er, 80er und die schönsten Schlager gleich mit den Birds. Und das sind Rosenstolz.

0: kurz vor 11. Die Antenne Sachsen Nachrichten gibt's da, danach Musik von Smokey.
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5: Ich bin Moritz Einzel. Mitten in der norditalienischen Stadt Modena ist gestern ein Auto in eine Menschenmenge gerast. Es gibt mehrere Schwerverletzte, darunter auch eine deutsche Touristin, das sagte der Bürgermeister der Stadt. Der Bericht von Claudia Wächter.
6: Es war der blanke Horror, sagen Augenzeugen. Hier können die Bilder einfach nicht vergessen. Menschen fliegen regelrecht durch die Luft, Panik bricht aus. Am Ende der Wahnsinnsfahrt versucht der Täter noch zu fliehen. Mit einem Messer in der Hand. Passanten können ihn aber stoppen und der Polizei übergeben. Einen etwa 30-jährigen Italiener, der schon einmal in psychiatrischer Behandlung war. Warum er in die Gruppe raste, ist aber noch unklar. Im Moment gehen die Ermittler hier aber nicht von einem Terrorakt aus.
5: In Annaberg-Buchholz wird heute auf dem Marktplatz das 150. Jubiläum des Volksdichters Anton Günther gefeiert. Bei dem Gemeinschaftsprojekt des Kunst- und Kulturvereins Erzgebirge in Kooperation mit der Initiative So geht Sächsisch singen mindestens 150 Musiker gemeinsam drei bekannte Lieder von Anton Günther. Seine Dichtungen stehen bis heute für Heimatverbundenheit, Sprache und das besondere Lebensgefühl im Erzgebirge. Zur Woche des Praktikums lädt die Chemnitzer Agentur für Arbeit am Dienstag zu einem digitalen Elternabend ein. Gemeinsam mit Industrie- und Handelskammer sowie Handwerkskammer geht es um Wege in die Ausbildung. Die Online-Veranstaltung läuft von 18 bis 19:30 Uhr. Eltern erfahren, welche Unterstützung es gibt und wie Praktika Jugendlichen bei der Berufswahl helfen können. Xabi Alonso wird neuer Trainer des FC Chelsea. Das hat der Clubweltmeister aus London bestätigt. Alonso erhält bei den Blues einen Vertrag bis 2030. Nach seiner erfolgreichen Spielerkarriere führte Alonso Bayer Leverkusen vor 2 Jahren zur deutschen Fußballmeisterschaft, zum Pokalsieg und ins Europa-League-Finale. Anschließend ging Alonso zu Real Madrid, wo der 44-jährige Spanier aber Anfang dieses Jahres entlassen wurde.
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7: Heute heiter bis wolkig, einzelne Schauer sind möglich, Höchsttemperaturen zwischen 16 und 20 Grad. Morgen eine Mischung aus Sonne und Wolken, am Nachmittag von Westen her etwas Regen, eventuell auch einzelne Gewitter, 17 bis 22 Grad.
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7: A4 Görlitz Richtung Dresden zwischen Salzenforst und Burghaus, Stau, 40 Minuten dauert's länger. Auf der A4 Dresden Richtung Chemnitz, 6 Minuten Passierdauer zwischen Chemnitz-Glöse und Chemnitz-Mitte. Und auf der A13 Richtung Dresden, halbe Stunde dauert's länger zwischen Klettwitz und Ortrand. Geblitzt wird in Zwickau auf der Neuplanitzer Straße.
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0: Ja, auf geht's Richtung Mittag an diesem Sonntag mit Black aus den 80ern. Wonderful Life, die schönsten Schlager mit Helene Fischer. Und wir starten mit Smokey. Hallo zusammen.

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0: Ihnen einen schönen Sonntag und Udo, alles Gute zum 80. Jede Stunde einen Udo Lindenberg-Hit, der übrigens mit so einer langen Karriere niemals gerechnet hätte.
1: Das ist so lange. Ich habe früher gedacht, ey, weißt du, machst du Band auf, machst Party-Time, hoch die Tassen, geil, lass mal einen Hit und so. One-Hit-Wonder und dann ist nach einem Jahr, nach zwei Jahren normalerweise wieder vorbei. Und da bist du ein Sprinter in der Branche und gut. Aber jetzt bist du ein Marathon-Man.
0: Na, dann hören wir jetzt den Marathon-Man mit Du knallst in mein Leben.

0: gleich ab 12. 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

Einer meiner Lieblings-80er, Enya und Orinoco Flow hier bei uns auf Antenne Sachsen. Ja, und nicht nur Udo hat heute Geburtstag. Jede Stunde gibt's ja bei uns einen Udo Lindenberg-Hit heute zu seinem 80. Nein, auch Enya hat heute Geburtstag, wird 65 Jahre jung. Happy Birthday natürlich auch allen anderen Geburtstagskindern. Vielleicht klingelt ja heute der Märchenprinz an der Tür. Es ist

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0: gleich um 12, da gibt's Mittag, die Nachrichten und Musik von Peter Maffay.
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4: Ich bin Moritz Einzel. Mitten in der norditalienischen Stadt Modena ist gestern ein Auto in eine Menschenmenge gerast. Es gibt mehrere Schwerverletzte, darunter auch eine deutsche Touristin, das sagte der Bürgermeister der Stadt. Der Bericht von Claudia Wächter.
5: Es war der blanke Horror, sagen Augenzeugen. Hier können die Bilder einfach nicht vergessen. Menschen fliegen regelrecht durch die Luft, Panik bricht aus. Am Ende der Wahnsinnsfahrt versucht der Täter noch zu fliehen. Mit einem Messer in der Hand. Passanten können ihn aber stoppen und der Polizei übergeben. Einen etwa 30-jährigen Italiener, der schon einmal in psychiatrischer Behandlung war. Warum er in die Gruppe raste, ist aber noch unklar. Im Moment gehen die Ermittler hier aber nicht von einem Terrorakt aus.
4: In Annaberg-Buchholz wird heute auf dem Marktplatz das 150. Jubiläum des Volksdichters Anton Günther gefeiert. Bei dem Gemeinschaftsprojekt des Kunst- und Kulturvereins Erzgebirge in Kooperation mit der Initiative So geht Sächsisch singen mindestens 150 Musiker gemeinsam drei bekannte Lieder von Anton Günther. Seine Dichtungen stehen bis heute für Heimatverbundenheit, Sprache und das besondere Lebensgefühl im Erzgebirge. Zur Woche des Praktikums lädt die Chemnitzer Agentur für Arbeit am Dienstag zu einem digitalen Elternabend ein. Gemeinsam mit Industrie- und Handelskammer sowie Handwerkskammer geht es um Wege in die Ausbildung. Die Online-Veranstaltung läuft von 18 bis 19.30 Uhr. Eltern erfahren, welche Unterstützung es gibt und wie Praktika Jugendlichen bei der Berufswahl helfen können. Xabi Alonso wird neuer Trainer des FC Chelsea. Das hat der Clubweltmeister aus London bestätigt. Alonso erhält bei den Blues einen Vertrag bis 2030. Nach seiner erfolgreichen Spielerkarriere führte Alonso Bayer Leverkusen vor zwei Jahren zur deutschen Fußballmeisterschaft, zum Pokalsieg und ins Europa-League-Finale. Anschließend ging Alonso zu Real Madrid, wo der 44-jährige Spanier aber Anfang dieses Jahres entlassen wurde.
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6: Heute heiter bis wolkig, einzelne Schauer sind möglich, Höchsttemperaturen zwischen 16 und 20 Grad. Morgen eine Mischung aus Sonne und Wolken, am Nachmittag von Westen her etwas Regen, eventuell auch einzelne Gewitter, 17 bis 22 Grad.
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6: A4, Görlitz Richtung Dresden, halbe Stunde dauert es länger zwischen Bautzen, West und Ohorn, dann noch Stau zwischen Dresden-Neustadt und Wilsdruff, 11 Minuten dauert es länger zwischen Chemnitz-Ost und Chemnitz-Mitte, da dauert es 12 Minuten länger, auf der A13 Richtung Berlin, zwischen Bronco und Karlau, 12 Minuten Passierdauer, auf der A13 Richtung Dresden, einmal Stau zwischen Kittlitz und Karlau, Viertelstunde dauert es da länger und zwischen Klettwitz und Ortrand dauert es insgesamt eine Stunde länger. A38 Richtung Halle, bei Lützen dauert es 17 Minuten länger und geblitzt wird in Dresden auf der Amonstraße, Fetscherstraße und Grundstraße, in Chemnitz auf der Slevogtstraße nach Ebersdorf und in Zwickau Neuplanitzer Straße.
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0: Kurz nach 12 haben wir es. Eine schöne Sonntagmittagszeit wünsche ich Ihnen jetzt mit Katrina and the Waves und Peter Maffay. Die wilden Jahre sind vorbei. Ob das auch für Udo Lindenberg gilt, glaube ich nicht. Der wird heute 80. Wir gratulieren gleich nochmal.
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Schönen Sonntagmittag mit Antenne Sachsen an diesem 17. Mai. Heute hat Udo Geburtstag und das wird gefeiert jede Stunde mit einem Udo Lindenberg-Hit. Jetzt drehen wir die Uhr zurück ins Jahr 1991. Zusammen mit den Humpe-Schwestern hat er da mal wieder einen Hit produziert. Ein Herz kann man nicht reparieren. Wobei ich auch finde, dass man hier die Handschrift von Inga und Annette Humpe durchaus hört. Ja.

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Einen schönen Sonntagmittag wünsche ich Ihnen und guten Appetit natürlich. Und vielleicht haben Sie sich heute mal ein mittelalterliches Mahl zubereitet. Wie ich darauf komme, na auch heute bis zum Abend ist nochmal mittelalterliches Burgfest zur Himmelfahrt auf der Burg Kriebstein. Und da gibt's heute nochmal Gaukelei, Ritterkämpfe und vieles mehr. Das ist ja fast schon ein Abenteuerland, oder? Wir sind pur.

0: kurz vor eins. Schönen Sonntagmittag gleich mit Boney M. Und vorher noch die Antenne Sachsen Nachrichten.
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4: Mit Michael Daub, guten Tag. Viele sächsische Museen laden noch bis zum Abend zum 49. Internationalen Museumstag ein. Das diesjährige Motto lautet Museen vereint in einer geteilten Welt. Die offizielle sächsische Eröffnungsveranstaltung gab es am Vormittag im erzgebirgischen Kohleweltmuseum Oelsnitz, das letztes Jahr nach Sanierung wiedereröffnet wurde. Der Internationale Museumstag wird seit 1977 jährlich vom Internationalen Museumsrat ausgerufen, um auf die gesellschaftliche Relevanz von Museen hinzuweisen. Die Eintritte sind heute kostenlos. Dynamo Dresden will am Nachmittag den Klassenerhalt in der zweiten Fußball-Bundesliga perfekt machen. Im letzten Heimspiel empfängt die SGD Holstein Kiel. Sollte Dynamo verlieren, ist man auf die Ergebnisse der Konkurrenz aus Braunschweig, Bielefeld und Düsseldorf angewiesen. Im schlimmsten Fall droht die Relegation. Für Kapitän Stefan Kutschke ist es das letzte Spiel im Dynamo-Trikot. Anstoß im ausverkauften Rudolf-Harbig-Stadion ist um 15.30 Uhr. In einer internationalen Vergleichsstudie zum Kinderwohl landet Deutschland weit hinten auf Platz 25 von 37 bewerteten Ländern. Das hat das UN-Kinderhilfswerk mitgeteilt. Um das Wohlbefinden von Kindern und Jugendlichen zu vergleichen, wurden etwa die Armutsquote, das Bildungsniveau sowie körperliche und mentale Gesundheit betrachtet. Die ersten drei Plätze belegen die Niederlande, Dänemark und Frankreich. Abschluss des Katholikentags in Würzburg. Tausende Menschen sind zu einem Open-Air-Gottesdienst zusammengekommen. Dabei erinnerte der Vorsitzende der Deutschen Bischofskonferenz Wilmer an die humanitäre Krise im Sudan. Die Welt brenne, aber sie sei nicht verloren, sagte Wilmer. Der 104. Katholikentag stand unter dem Motto »Hab Mut, steh auf«. Die Sächsische Staatskapelle geht nächste Woche auf Europatournee. Gemeinsam mit ihrem Chefdirigenten Daniele Gatti sowie hochkarätigen Solisten gastiert das Orchester in einigen der bedeutendsten Musikmetropolen Europas. Neben Barcelona und Wien gehören auch Paris und die Elbphilharmonie Hamburg zu den Stationen. Die Staatskapelle spielt dabei unter anderem Werke von Richard Wagner und Giuseppe Verdi.
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5: Heute Nachmittag Sonne und Wolken im Wechsel bei knapp an die 20 Grad maximal. Ansonsten meistens trocken. Morgen der Montag erstmal richtig freundlich. Später zieht es sich ein bisschen zu und dann kann es etwas Regen oder einzelne Gewitter geben. Und die nächsten Tage, Dienstag und Mittwoch, wird es dann richtig freundlich mit bis zu 20 Grad und drüber. Allerdings auch mit einem Schauer- und Gewitterrisiko.
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5: Schauen wir auf die Straßen. Auf der A4 Dresden Richtung Chemnitz zwischen Neustadt und Dreieck-Nossen aktuell 25 Minuten Stau. Dann auf der A4 Dresden Richtung Chemnitz zwischen Chemnitz-Ost und Chemnitz-Mitte 10 Minuten Stop-and-Go. Auf der A4 Görlitz Richtung Dresden zwischen Salzenforst und Ohorn 10 Kilometer Stau, heißt aktuell knapp 50 Minuten Zeitverlust. Auf der A9 Leipzig Richtung Berlin zwischen Halle und der Raststätte Köckern-Ost, da liegt auf der linken Spur ein totes Tier. Vorsicht! Und auf der A13 Berlin Richtung Dresden zwischen Großräschen und Ortrand eine Stunde Stau aktuell. Die Blitzer heute Nachmittag in Chemnitz auf der Slevokstraße Richtung Ebersdorf und auf der Ammonstraße in Dresden Richtung Tunnel Wiener Platz sowie auf der Fetscherstraße stadteinwärts und der Grundstraße stadtauswärts.
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0: Kurz nach eins, wir starten in die neue Stunde mit Roger Whittaker, Andrea Jürgens und Boney M. mit dem interessantesten Bleistift-Intro aller Zeiten. Ja, hat sich damals Frank Farian zwischen die Zähne geklemmt und immer so hin und her geklappert. Fertig war das Intro zu Ma Baker.
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Klasse Nummer von Roger Whittaker, River Lady, hier bei uns auf Antenne Sachsen, 70er, 80er und die schönsten Schlager heute zum 80. von Udo Lindenberg, jede Stunde mit einem Lindenberg-Hit. Und da könnte der Tag 48 Stunden haben, da würden die Hits immer noch nicht ausgehen. Also, weiter geht's mit dem Panikrocker, der ja auch als Maler zum Beispiel in Erscheinung getreten ist. Legendär seine Likörelle, ja, also mit Likör gemalt. Jetzt malt er aber nicht, jetzt singt er Horizont. Wir

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2: In der Küche, da geht ja auch gern mal was daneben. Um da jetzt, gerade wenn es nass wird, nicht unnütz Küchenrolle zu verbrauchen, tut's zum Wegwischen am besten einen Lappen. Und der sollte feucht sein. Denn Wasser hat die geniale Eigenschaft, sich selbst anzuziehen. Ein Wassermolekül heftet sich viel leichter an ein zweites Wassermolekül als an andere Substanzen. Also nasser Lappen oder auch Schwamm wischt besser weg als ein trockener.
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0: gleich um 2. Da gibt's die Antenne Sachsen Nachrichten. Danach Musik von Gitte Henning.
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5: Mit Michael Daub. Guten Tag. In Sachsen haben zahlreiche Museen den Internationalen Museumstag mit besonderen Aktionen begangen. Kulturministerin Barbara Klepsch erklärte, Museen seien in der heutigen Zeit wichtiger denn je. Sie förderten den Austausch und eröffneten verschiedene Perspektiven. Sachsenweit eröffnet wurde der Aktionstag in der Kohlewelt Oelsnitz. Dort wird die Geschichte des sächsischen Steinkohlebergbaus dokumentiert. Vielerorts ist der Eintritt frei. Der Internationale Museumstag wird seit 1977 begangen und soll weltweit auf die gesellschaftliche Bedeutung von Museen aufmerksam machen. Zum ersten Mal seit Anfang März ist Diesel wieder billiger als die günstigste gängige Benzinsorte E10. Im bundesweiten Tagesdurchschnitt hat ein Liter Diesel gestern 1,99 Euro gekostet, ein Liter E10 ein kleines bisschen mehr. Das teilte der ADAC mit. Anfang April war Diesel zwischenzeitlich mehr als 25 Cent teurer als E10. In der Demokratischen Republik Kongo ist das Ebola-Fieber ausgebrochen. Die Hilfsorganisation Ärzte ohne Grenzen bereitet jetzt einen Großeinsatz vor. Aktuell gäbe es 336 Verdachtsfälle und 88 Todesfälle. Verantwortlich ist ein Ebola-Virus-Stamm, für den es laut WHO keinen zugelassenen Impfstoff gibt. In wenigen Wochen steigt in der Zwickauer Innenstadt wieder das Schumann-Fest. Kulturamtsleiterin Bianca Dommes hat uns verraten, was diesmal unter anderem so auf dem Programm steht.
6: Ja, wir haben uns bemüht, ein möglichst vielseitiges Programm zusammenzustellen. Vom klassischen Konzertsaal über Schwanenteichgelände bis hin zu Fahrradkonzerten, die ins Umland auch führen. Wir haben die klassischen Besetzungen, Sinfoniekonzert, Klavierabend. Aber wir haben uns auch bemüht, wirklich niedrigschwellige Angebote zu entwickeln. Wir haben einen Stummfilmabend, wir haben Kabarett, da ist für jeden was dabei.
5: Das Fest geht vom 4. bis 14. Juni.
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7: Heute Nachmittag Sonne und Wolken im Wechsel bei knapp an die 20 Grad maximal. Ansonsten meistens trocken. Morgen der Montag erstmal richtig freundlich. Später zieht sich's ein bisschen zu und dann kann es etwas Regen oder einzelne Gewitter geben. Und die nächsten Tage, Dienstag und Mittwoch, wird's dann richtig freundlich mit bis zu 20 Grad und drüber. Allerdings auch mit einem Schauer- und Gewitterrisiko.
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7: Schauen wir kurz auf die Straßen. Auf der A4 Dresden Richtung Chemnitz zwischen Neustadt und Wilsdruff 20 Minuten Stau. Auf der A4 Dresden Richtung Chemnitz zwischen Chemnitz Ost und Chemnitz Mitte 11 Minuten. Dann 40 Minuten sind es noch auf der A4 Görlitz Richtung Dresden zwischen Salzenforst und Ohorn. Auf der A13 Dresden Richtung Berlin zwischen Bronco und Karlau eine Viertelstunde. In der Gegenrichtung richtig dicke zwischen Großrälschen und Ortrand eine Stunde Stau und dort auch zwischen Ruhland und Ortrand Gegenstände auf der Fahrbahn. Vorsicht! Außerdem auf der A17 Prag Richtung Dresden zwischen Breitenau-Schönwald und Bad Gottleuba noch 10 Minuten. Stau und in Lavalda auf der Löbauer Straße gab es einen Unfall Höhe Dorfstraße. Da ist aktuell voll gesperrt. Geblitzt wird auf der Nevestraße in Chemnitz stadteinwärts. Da steht an der Bushaltestelle der Blitzeranhänger.
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0: Ja, und wie sagen wir immer so schön, 70er haben wir gleich von ABBA, 80er von Silent Circle gleich und die schönsten Schlager. Damit starten wir in die neue Stunde mit Gitte Henning und Lampenfieber.

Der Sender mit den ABBA-Hits, das Your Mother Now, hier bei uns auf Antenne Sachsen. 70er, 80er und die schönsten Schlager gleich mit Roxette. Und vorher feiern wir weiter Udo Lindenbergs 80. Geburtstag. So jung wird der Panikrocker nämlich heute. Und das begehen wir mit all seinen Hits, zum Beispiel Gegen die Strömung. Happy Birthday!

Eddie Grant, I Don't Wanna Dance hier bei uns auf Antenne Sachsen an diesem 17. Mai. Wir feiern ja heute schon den ganzen Tag Udo Lindenbergs 80. Geburtstag, wollen dabei aber auch nicht vergessen, wer noch zum Beispiel Geburtstag hat, vielleicht der Sieb, dann erstmal herzlichen Glückwunsch. Und auch Bernhard Brink, der wird heute 74 Jahre jung in Nordhorn geboren und hier kommt er mit einem seiner frühen Hits. Das war ja so viele Jahre seine Spezialität, internationale Songs auf Deutsch zu singen. Ich wäre so gern wie du im Original von Susi Quattro. She's in love with you.

0: Kurz vor drei gleich die Antenne Sachsen Nachrichten, danach Musik von Bonnie Tyler.
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7: Mit Michael Daub, guten Tag. Großer Polizeieinsatz in Dölzig bei Leipzig. In einem Gewerbegebiet hat ein Tiger einen Menschen angegriffen und ist anschließend aus seinem Gehege entkommen. Das Tier gehörte der als Tigerkönigin bekannten Domteurin Carmen Zander, die dort mehrere Großkatzen hält. Die Polizei erschoss den Tiger wenig später in der Nähe einer Gartenanlage. Weitere Tiere seien nicht entlaufen. Im Einsatz waren unter anderem Feuerwehr, Rettungshubschrauber und Polizei. Zum Abschluss des Katholikentags in Würzburg hat der Vorsitzende der Deutschen Bischofskonferenz Wilmer mehr Engagement für Frieden und Menschlichkeit gefordert. Bei einem Freiluftgottesdienst sagte Wilmer, die Welt brenne, aber sie sei nicht verloren, denn Gott schenke uns Kraft, Geduld und Ausdauer.
8: Also, wartet nicht, zögert nicht, schaut hin, packt an, geht los, habt Mut, steh auf. Amen.
7: Insbesondere verwies Bischof Wilmer auf die humanitäre Lage im Sudan. Solche Brandherde lösche man nicht durch Zuschauen. In einer internationalen Vergleichsstudie zum Kindeswohl landet Deutschland weit hinten auf Platz 25 von 37 bewerteten Ländern. Das hat das UN-Kinderhilfswerk mitgeteilt. Um das Wohlbefinden von Kindern und Jugendlichen zu vergleichen, wurden etwa die Armutsquote, das Bildungsniveau sowie körperliche und mentale Gesundheit betrachtet. Die ersten drei Plätze belegen die Niederlande, Dänemark und Frankreich. Die Polizei in Dresden sucht Zeugen nach einem Vorfall an der Haltestelle Krankenhaus Friedrichstadt. Dort ist in der Nacht zu Freitag ein schwer verletzter Mann im Gleisbett gefunden worden. Passanten entdeckten den 53-Jährigen gegen Mitternacht auf den stadteinwärtigen Gleisen. Er wurde umgehend in ein Krankenhaus gebracht. Was genau passiert ist, wird noch ermittelt. Wer in der Nacht zu Freitag rund um Mitternacht im Bereich der Haltestelle etwas beobachtet hat, der wird gebeten, sich bei der Polizeidirektion Dresden zu melden.
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9: Der Nachmittag zeigt sich zwar mit mehr Wolken als Sonne, aber meist trocken und knapp an die 20 Grad geht's. Die nächsten Tage wird's dann ähnlich. Morgen vor allem anfangs viel Sonne, später wieder ein paar dickere Wolken und vielleicht auch ein bisschen Regen oder einzelne Gewitter bei Temperaturen aber über 20 Grad und so geht's bis zur Wochenmitte erstmal weiter.
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9: Schauen wir auf die Straßen auf der A4 Dresden Richtung Chemnitz. Zwischen Chemnitz Ost und Chemnitz Mitte 20 Minuten Stau an der Baustelle. Knapp 40 Minuten sind es noch auf der A4 Görlitz Richtung Dresden zwischen Salzenforst und Ohorn. Auf der A13 Berlin Richtung Dresden eine knappe Stunde Stau zwischen Klettwitz und Ortrand. Und auf der B169 Ortsumgehung Senftenberg hier zwischen Brieske und Schwarzheide 10 Minuten Stop and Go.
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0: Kurz nach drei haben wir es. Ja, und um sie machen sich nicht nur die Fans derzeit große Sorgen. Die Rede ist von Bonnie Tyler. Die Schlagzeilen der vergangenen Tage haben wir alle noch gelesen oder im Ohr. Not-OP, im Koma soll sie liegen und so weiter. Wir wünschen auf jeden Fall gute Besserung. Jetzt mit Lost in France.

Antenne Sachsen hier. Schönen Nachmittag an diesem Sonntag und der Udo wird heute 80. Das wird gefeiert den ganzen Tag und seine Fans stehen seit vielen, vielen Jahrzehnten zu ihm. Da kann man eigentlich nicht sagen, ich lieb dich überhaupt nicht mehr. War aber einer seiner größten Hits. Jede Stunde ein Udo-Hit heute zu Udo Lindenbergs 80. Geburtstag. Happy Birthday!

Bonjour und einen wunderschönen Nachmittag hier bei uns auf Antenne Sachsen. 70er, 80er und die schönsten Schlager. Nächste Stunde gibt's nochmal die Schlager der Woche mit Bodo Heinze. Das ist wieder die pure Lust am Leben. Apropos, hier sind Geier Sturzflug. 1.

0: Kurz vor vier, gleich die Antenne Sachsen Nachrichten. Danach gibt's nochmal die Schlager der Woche vom Freitag für Sie. Ich bin Robert Drexler. Schönen Nachmittag.
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3: Mit Michael Daub. In Leipzig ist am Nachmittag ein Tiger ausgebrochen in einem Gewerbegebiet. In Dölzig hat ein Tiger einen Menschen angegriffen und verletzt. Anschließend ist das Tier aus seinem Gehege entkommen. Die Polizei erschoss den Tiger wenig später in der Nähe einer Gartenanlage. Laut mehreren Medienberichten gehörte die Raubkatze der als Tigerkönigin bekannten Dompteurin Carmen Zander, die dort mehrere Großkatzen hält. Eine Drohne überfliegt derzeit das Gebiet, um sicherzugehen, dass kein weiteres Tier entkommen ist. In Sachsen haben zahlreiche Museen den Internationalen Museumstag mit besonderen Aktionen begangen. Kulturministerin Barbara Klepsch erklärte, Museen seien in der heutigen Zeit wichtiger denn je. Sie förderten den Austausch und eröffneten verschiedene Perspektiven. Sachsenweit eröffnet wurde der Aktionstag in der Kohlewelt in Oelsnitz. Dort wird die Geschichte des sächsischen Steinkohlebergbaus dokumentiert. Vielerorts war der Eintritt frei. Der Internationale Museumstag wird seit 1977 begangen und soll weltweit auf die gesellschaftliche Bedeutung von Museen aufmerksam machen. Nachdem in Modena ein Mann mit einem Auto in eine Gruppe von Menschen gefahren ist, haben die Behörden weitere Details bekannt gegeben. Demnach ist unter den Schwerverletzten auch eine deutsche Touristin. Insgesamt gäbe es 8 Verletzte, 4 davon schwer, so der Bürgermeister der norditalienischen Stadt. Der mutmaßliche Täter soll sich zuletzt in psychiatrischer Behandlung befunden haben. Die Sächsische Staatskapelle geht nächste Woche auf Europa-Tournee. Gemeinsam mit ihrem Chefdirigenten Daniele Gatti sowie hochkarätigen Solisten gastiert das Orchester in einigen der bedeutendsten Musikmetropolen Europas. Neben Barcelona und Wien gehören auch Paris und die Elbphilharmonie Hamburg zu den Stationen. Die deutsche Eishockey-Nationalmannschaft will bei der WM in der Schweiz heute die ersten Punkte holen. Nach der Auftaktniederlage gegen Finnland trifft das DEB-Team am Abend auf Lettland. Gegen Gegner wie Lettland, Ungarn, Österreich und Großbritannien soll Deutschland nach Möglichkeit punkten, um die Chance auf das Viertelfinale zu wahren. Unterschätzen darf die Mannschaft die Letten aber nicht. Sie gehören in Europa zum erweiterten Mittelfeld und haben in der Vergangenheit immer wieder für Überraschungen gesorgt. Spielbeginn in Zürich ist um 20.20 Uhr.
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4: Der Nachmittag zeigt sich zwar mit mehr Wolken als Sonne, aber meist trocken und knapp an die 20 Grad geht's. Die nächsten Tage wird's dann ähnlich. Morgen vor allem anfangs viel Sonne, später wieder ein paar dickere Wolken und vielleicht auch ein bisschen Regen oder einzelne Gewitter. Bei Temperaturen aber über 20 Grad und so geht's bis zur Wochenmitte erstmal weiter.
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4: Schauen wir auf die Straßen auf der A4 Dresden Richtung Chemnitz. Zwischen Chemnitz Ost und Chemnitz Mitte 20 Minuten Stau an der Baustelle. Knapp 40 Minuten sind es noch auf der A4 Görlitz Richtung Dresden zwischen Salzenforst und Ohorn. Auf der A13 Berlin Richtung Dresden eine knappe Stunde Stau zwischen Klettwitz und Ortrand. Und auf der B169 Ortsumgehung Senftenberg hier zwischen Brieske und Schwarzheide 10 Minuten Stop and Go.
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5: Hallo liebe Schlagergemeinde, es ist wieder soweit. Hier eine neue Ausgabe der Schlager der Woche. Schön, dass Sie wieder dabei sind und vor allem danke für Ihre Votings. Und schon am Anfang der Hinweis, alle drei Neuvorstellungen konnten sich platzieren. Die erste davon auf Platz 10, Joey Heindle, schwer zu erklären. Schwer.

Auf der 10, unser erster Neueinstieg. Joey Heindle, schwer zu erklären. Eine deutsche Version des Kulthits Words von F.R. David. Die nächste Interpretin ist heute zum 8. und somit zum letzten Mal dabei. Und sie musste zum Abschluss noch einmal 2 Plätze abgeben. Heute die 9, Maite Kelly, frei.

0: Auch sie musste in dieser Ausgabe zwei Plätze abgeben, in dieser Sendung Platz 8. Kerstin Ott, Rosalinde.
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0: Wir landen heute im Jahr

0: Herz aus Glas, der heutige Zeitreisetitel mit Marianne Rosenberg. Das Original Heart of Glass von der US-Band Blondie wurde weltweit ein Hit und erreichte zahlreiche Nummer 1 Platzierungen. Marianne Rosenberg blickt mittlerweile auf eine über 50-jährige, sehr erfolgreiche Karriere zurück und begeistert bis heute mit ihrer unverwechselbaren Stimme ihr Publikum. Und damit zurück zu den Top 10 in den Schlagern der Woche. Sie ist unser zweiter Neueinstieg und das auf Platz 7. Sonja Liebing, schon längst verliebt.
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Sie hören Antenne Sachsen mit den Schlagern der Woche. Rosanna Rocci konnte sich gleich um 3 Plätze verbessern. Heute die 6 mit Ich fühl dich. Und wie immer gilt, wie die Reihenfolge nächste Woche aussieht, das liegt in Ihrer Hand. Stimmen Sie ab auf antennesachsen.de. Als Dankeschön verlosen wir den perfekten Begleiter für Ihre Lieblingsschlager. Eine JBL Bluetooth Box. Und wir kommen zur nächsten Platzierung. Auch im neuen Song bleiben Sie Ihrem musikalischen Stil treu. Inhaltlich setzen Sie sich mit dem Bild der starken, perfekten Frau auseinander und hinterfragen es zugleich. In den Schlagern der Woche unverändert auf der 5. Cora, Superfrau, Number 1.

0: Auf Platz 4, unser höchster Neueinstieg, Francine Jordi mit ihrem Mutmacher-Song. Ein Titel mit der Botschaft, an sich zu glauben und zu wissen, dass niemand perfekt ist.
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0: Wir tauchen ab in den Keller. Heute haben wir hier ausschließlich Titel, die nicht mehr in den Top 10 sind. Sie war 7-mal dabei in der letzten Ausgabe, unser Platz 10. Beatrice Egli.
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0: Er war in der letzten Sendung unser Platz 8. Tommy Steiner.
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0: Und sie musste die Schlager der Woche nach der maximal möglichen Teilnahme von 8-mal verlassen. In der letzten Ausgabe auf der 3, Angelika Martin.
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0: Wir klettern die Charttreppe wieder nach oben, raus aus dem Keller, rein ins Studio und in die Neuvorstellungen. In unserer ersten geht es um Selbstfindung, innere Stärke und darum, den eigenen Wert zu erkennen. Mit an Bord als Co-Autorin zum ersten Mal Maite Kelly. Neuvorstellung 1, Vanessa Mai, Rohdiamant.

Oliver Heidt, Neuvorstellung 2, Via Romantica. Es geht um Fernweh und Liebe auf den ersten Blick. Dazu jede Menge italienisches Lebensgefühl. Das alles liefert uns Oliver Heidt mit seiner neuen Single. Und damit wird es Zeit für die dritte Neuvorstellung in den Schlagern der Woche. Linda Jung, Liebesbriefe.

0: In den Schlagern der Woche, Neuvorstellung 3, Linda Jung, Liebesbriefe. Mit ihrem neuen Song beweist sie, dass Liebesbriefe nicht aus der Mode gekommen sind. In ihrem Titel geht es um kleine Gesten, große Emotionen und die Liebe, die oft zwischen den Zeilen entsteht. Und wenn sich unsere Neuvorstellungen platzieren sollen, dann müssen sie uns keine Liebesbriefe schreiben, sondern diese unter Antenne Sachsen in ihre Top 3 wählen.
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0: Den heutigen Wunschtitel hat uns Marlene Büttner aus Zeitz geschickt. Matthias Reim, blinder Passagier.

Der Wunschtitel: Matthias Reim, blinder Passagier. Im Mai, vor genau 36 Jahren, veröffentlichte er seinen Millionenseller Verdammt, ich lieb dich und auch gut. 3,5 Jahrzehnte später ist Matthias Reim mit seiner Jubiläumstour unterwegs und wird dabei am 22. und 23. Mai auch Station in Dresden in der Jungen Garde machen. Resttickets sind derzeit noch erhältlich. Und vielleicht kommt auch bald Ihr Ohrwurm an dieser Stelle. Schicken Sie uns diesen und vergessen Sie nicht, Ihre drei Favoriten unter antennesachsen.de zu wählen. Und allen, die mitmachen, verlosen wir eine JBL Bluetooth Box Go 4. Diese geht heute an Ines Lehnert aus Finsterwalde. Herzlichen Glückwunsch! Wir kommen zur Spitzengruppe. In Kürze wissen wir, ob es eine neue Nummer 1 gibt oder ob Frank Schöbel es erneut geschafft hat. Bevor wir dies verraten, blicken wir auf die nächsten Platzierungen. Der nächste Interpret ist letzte Woche eingestiegen auf Platz 4. In dieser Ausgabe hat er den Sprung auf das Treppchen geschafft. Es ging hoch auf die 3 für Christian Leis, weil wir Träumer sind.

0: Von Platz 1 ging es auf die 2 für Frank Schöbel. Das Leben ist schön. Zuvor in den Schlagern der Woche auf der 3 Christian Leis, weil wir Träumer sind.
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0: Damit steht fest, wir haben eine neue Nummer 1. Sie hat mit ihrem aktuellen Song erstmals den Schlagerthron erobert. Niki Schubert, Das Leben spielt mit mir. Bevor wir den Titel spielen, sage ich danke fürs Einschalten. Mein Name ist Bodo Heinze und nicht vergessen, nächste Woche gleiche Welle, gleiche Stelle. Bis dahin eine schöne und gesunde Zeit. Hier die neue Nummer 1, Niki Schubert. Das Leben spielt mit mir.

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1: Mit Michael Daub, guten Tag. Ein entlaufener Tiger aus privater Haltung hat am Nachmittag in Dölzig bei Leipzig für einen Großeinsatz gesorgt. Das Tier hatte zuvor einen Menschen angegriffen und schwer verletzt. Danach ist es aus seinem Gehege entkommen. Mehr von Florentin Oesterle.
2: Polizei und Feuerwehr rückten sofort aus. In der Nähe einer Gartenanlage wurde der Tiger schließlich entdeckt und von Beamten erschossen, um Anwohner zu schützen. Die Raubkatze soll zur bekannten Domteurin Carmen Zander gehören. Wie uns eine Sprecherin bestätigte, wird das Gebiet aktuell von einer Drohne kontrolliert. Es wird geschaut, ob eventuell Tiere wie etwa Pferde gerissen oder verletzt wurden.
1: Die Polizei Dresden sucht Zeugen nach einem Vorfall an der Haltestelle Krankenhaus Friedrichstadt. Dort ist in der Nacht zu Freitag ein schwer verletzter Mann im Gleisbett gefunden worden. Passanten entdeckten den 53-Jährigen gegen Mitternacht auf den stadteinwärtigen Gleisen. Er wurde umgehend in ein Krankenhaus gebracht. Was genau passiert ist, wird noch ermittelt. Wer in der Nacht zu Freitag rund um Mitternacht im Bereich der Haltestelle etwas beobachtet hat, der wird gebeten, sich bei der Polizeidirektion Dresden zu melden. In vielen anderen Staaten geht es Kindern besser als hier. Das ist das Ergebnis eines großen UNICEF-Vergleichs. In dem Ranking landet Deutschland auf Platz 25 von insgesamt 37 Ländern. Grund für das schlechte Abschneiden ist laut UNICEF, dass die sozialen Unterschiede deutlich größer seien. Kinder aus armen Familien sind demnach häufiger krank und schlechter in der Schule. Der Deutsche Katholikentag in Würzburg ist zu Ende gegangen mit einem großen Gottesdienst vor der Residenz. Der Vorsitzende der Deutschen Bischofskonferenz, Bischof Wilmer, rief zum Anpacken auf. Die Welt brenne, aber sie sei nicht verloren. Etwa 74.000 Menschen haben dieses Jahr den Katholikentag besucht. Der nächste findet in 2 Jahren in Paderborn statt. Mit mehr als 2 Promille ist das Einparken nicht so einfach. In Weißwasser hat ein betrunkener Autofahrer gestern Abend einen Unfall verursacht. Laut Polizei stieß der 27-Jährige beim Einparken am Albert-Schweitzer-Ring gegen ein abgestelltes Auto. Verletzt wurde niemand. Ein Atemalkoholtest ergab allerdings 2,04 Promille. Die Polizei ordnete eine Blutentnahme an und stellte den Führerschein sicher.
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3: Der Sonntagabend kommt insgesamt recht ruhig daher. Ganz selten kann es hier und da mal ein bisschen tröppeln. Ansonsten kommt der Nacht dann trocken bei 3 bis 8 Grad. Und morgen der Montag mit viel Sonne zu Anfang. Später von Westen her ein paar Regen oder sogar Gewitterwolken. Aber auch Temperaturen über 20 Grad. Und so geht's Dienstag und Mittwoch auch erstmal weiter.
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3: Schauen wir auf die Straßen. Auf der A4 Dresden Richtung Chemnitz, zwischen Chemnitz Ost und Chemnitz Mitte. Vor der Baustelle auch noch ein Unfall, da ist die rechte Spur blockiert, aktuell 20 Minuten Stau. Dann auf der A4 Görlitz Richtung Dresden, zwischen Salzenforst und Ohorn, eine knappe Dreiviertelstunde Stau. Und auf der A13 Berlin Richtung Dresden, zwischen Großräschen und Ortrand, noch eine Stunde aktuell. Im Kreis Görlitz auf der S131 ist in Höhe zur Strandpromenade wegen eines Unfalls immer noch gesperrt.
0: 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Hier ist Robert Drexler.
4: Na dann nochmal willkommen zurück und einen schönen Sonntag hier bei uns im Antenne Sachsenland mit Howard Carpendale und Elton John und Kiki D.

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geht Ende des Jahres nochmal auf Tour und dann soll Schluss sein für Fancy und Bolero. Hier bei uns auf Antenne Sachsen 70er, 80er und die schönsten Schlager. Und bei ihm ist irgendwie noch lange nicht Schluss. Er hat ja jetzt erst verkündet, er will mindestens 110 werden, der Udo Lindenberg. Heute wird er erstmal 80 Jahre jung. Wir gratulieren jeder Stunde mit einem Udo-Hit. Jetzt mit einem ganz speziellen aus dem Jahr 1981. Eine Ballade im Duett mit dem 10-jährigen Pascal, 1981 im Oktober als Single erschienen. Und über den Inhalt müssen wir, glaube ich, nicht diskutieren. Wozu sind denn Kriege da?

Kommen Sie gut Richtung Sonntagabend hier bei uns auf Antenne Sachsen mit Robert Drexler. Und sollten Sie mich nach meinen Favoriten der 80er fragen, da würde ich ihn auf jeden Fall Mixed Emotions nennen und auch den Herrn, den wir jetzt haben, Peter Schilling. Hier ist er mit Terra Titanic.

0: kurz vor 6. Da gibt's die Antenne Sachsen Nachrichten bei uns. Danach Musik hier bei uns, unter anderem von Roland Kaiser.
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3: Mit Michael Daub. Ein entlaufener Tiger aus privater Haltung hat am Nachmittag in Dölzig bei Leipzig für einen Großeinsatz gesorgt. Das Tier hatte zuvor einen Menschen angegriffen und schwer verletzt. Danach ist es aus seinem Gehege entkommen. Wie das Tier ausbrechen konnte, ist noch unklar. In der Nähe einer Gartenanlage wurde der Tiger schließlich entdeckt und von Beamten erschossen, um Anwohner zu schützen. Die Raubkatze soll zur bekannten Dompteurin Carmen Zander gehören. Die WHO hat wegen eines Ebola-Ausbruchs in der Demokratischen Republik Kongo eine internationale Gesundheitsnotlage ausgerufen. Die Rede ist von über 300 Verdachtsfällen und mehr als 80 Toten. Betroffen ist eine seltene Variante, gegen die es keinen Impfstoff und keine gezielte Therapie gibt. Die WHO warnt vor regionaler Ausbreitung, nicht vor einer Pandemie. Zum ersten Mal seit Anfang März ist Diesel wieder billiger als die günstigste gängige Benzinsorte E10. Im bundesweiten Tagesdurchschnitt hat ein Liter Diesel gestern 1,99 Euro gekostet. Ein Liter E10 ein kleines bisschen mehr, sagt der ADAC. Anfang April war Diesel zwischenzeitlich mehr als 25 Cent teurer als E10. Eine neue Studie des Instituts für ökologische Wirtschaftsforschung sieht in Sachsen große Chancen für mehr Wertschöpfung durch erneuerbare Energien. Die Einnahmen könnten sich bis 2033 von aktuell 90 Millionen Euro auf mindestens 240 Millionen Euro mehr als verdoppeln. Voraussetzung dafür ist allerdings der konsequente Ausbau von Windenergie und Solaranlagen. Die regionale Wertschöpfung sei besonders hoch, wenn Kommunen und Bürger vor Ort von den Gewinnen profitieren. Dynamo Dresden bleibt auch in der kommenden Saison in der zweiten Liga. Die SGD sicherte sich aus eigener Kraft die Klasse durch ein 2:1 zu Hause gegen Holstein Kiel. Jens Umbreit.
4: Dresden feiert dank Vincent Vermeer. Der war es mit einem Doppelpack in der ersten Halbzeit, der für die 2:0-Führung sorgte. Tim Schreiber hielt einen Elfmeter der Kieler. Der Anschlusstreffer der Kieler durch Phil Harris war nur noch Ergebniskosmetik. 2:1 für Dynamo Dresden, der Klassenerhalt perfekt.
3: Außerdem wird Elversberg der 59. Verein in der Geschichte der ersten Fußball-Bundesliga. Der Zweitligist gewann am letzten Spieltag 3:0 gegen Absteiger Münster und sicherte sich Rang 2, Platz 3 und damit die Relegation holte sich Paderborn nach einem 2:0 in Darmstadt. Hannover spielte gegen Nürnberg 3:3. In Liga 3 abgestiegen ist Düsseldorf durch eine 0:3-Pleite in Fürth. Die Fürther belegen Rang 16 und müssen in die Relegation.
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5: Der Sonntagabend kommt insgesamt recht ruhig daher. Ganz selten kann es hier und da mal ein bisschen tröppeln. Ansonsten kommt der Nacht dann trocken bei 3 bis 8 Grad. Und morgen der Montag mit viel Sonne zu Anfang. Später von Westen her ein paar Regen oder sogar Gewitterwolken. Aber auch Temperaturen über 20 Grad. Und so geht's Dienstag und Mittwoch auch erstmal weiter.
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5: Schauen wir auf die Straßen. Auf der A4 Dresden Richtung Chemnitz, zwischen Chemnitz Ost und Chemnitz Mitte. Vor der Baustelle auch noch ein Unfall, da ist die rechte Spur blockiert, aktuell 20 Minuten Stau. Dann auf der A4 Görlitz Richtung Dresden, zwischen Salzenforst und Ohorn, eine knappe Dreiviertelstunde Stau. Und auf der A13 Berlin Richtung Dresden, zwischen Großräschen und Ortrand, noch eine Stunde aktuell. Im Kreis Görlitz auf der S131 ist in Höhe zur Strandpromenade wegen eines Unfalls immer noch gesperrt.
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0: Ja, auf geht's in die nächste Stunde. Auch da wollen wir natürlich wieder Udos Geburtstag feiern. Machen wir gleich nach ABBA, Whitney Houston und Roland Kaiser. Ja, ich glaube, es geht schon wieder los. Fangen wir an.
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Antenne Sachsen gratuliert heute Udo Lindenberg zum 80. Geburtstag. Jede Stunde ein Udo-Hit und das machen wir natürlich dann auch nach 19 Uhr noch weiter, denn Udo hatte einfach so viele Hits und die waren ja ganz unterschiedlich, ne? Vom Sonderzug nach Pankow über Wozu sind denn Kriege, da haben wir letzte Stunde gehört, bis hin zu etwas gediegenen Balladen wie Airport. Hören wir jetzt Dich wiedersehen. Alles Gute, Udo, zum 80. Ich bin

Schönen Sonntagabend hier bei uns auf Antenne Sachsen. Ja, und sollten Sie jetzt Lust auf Abendbrot haben, dann ist vielleicht Hunger der Grund für dieses Kribbeln im Bauch. Hier ist P. Werner.

0: gleich um 7. Antenne Sachsen wünscht einen schönen Sonntagabend. Ich bin Robert Drexler und auch nächste Stunde feiern wir weiter mit Udo Lindenberg. Der wird 80, heute jede Stunde ein Udo-Hit. Aber wir starten in die nächste Stunde gleich erstmal mit Cliff Richard.
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2: Es sind einige Wolken unterwegs heute Abend und heute Nacht. Es bleibt aber größtenteils trocken. Die Temperaturen im frischen Bereich zwischen 8 und 1 Grad heute Nacht. Morgen mal wolkig, mal längere sonnige Abschnitte. Später von Westen her etwas Regen oder einzelne Gewitter bei Höchsttemperaturen von 11 bis 21 Grad. Am Dienstag heiter oder wolkig. Auch dann sind einzelne Schauer oder Gewitter möglich. Höchsttemperaturen um 22 Grad.
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2: Schönen guten Abend auf die Straßen. A4 Chemnitz Richtung Erfurt zwischen Hermsdorfer Kreuz und Stadtroda Baustellenstau. A4 Erfurt Richtung Chemnitz zwischen Glaucher Ost und Hohenstein-Ernsthal liegen gebliebenes Fahrzeug auf der rechten Spur in der Baustelle. A4 Görlitz Richtung Dresden zwischen Salzenforst und Ohorn 6 Kilometer Stop and Go. A13 Berlin Richtung Dresden zwischen Klettwitz und Ortrand 9 Kilometer Stau. In Dresden ist ein Teil der Brücke Budapester Straße ab sofort voll gesperrt zwischen Josephinstraße und Auf- und Abfahrt Ammonstraße. Im Kreis Görlitz in Höhe zur Strandpromenade ein Unfall im Kreuzungsbereich, dort Vollsperrung. Und geblitzt wird in Dresden Ammonstraße Richtung Tunnel Wiener Platz, Fetscher Straße in Höhe Uniklinik stadteinwärts und Grundstraße stadtauswärts jeweils der Superblitzer.

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2: Es sind einige Wolken unterwegs heute Abend und heute Nacht. Es bleibt aber größtenteils trocken. Die Temperaturen im frischen Bereich zwischen 8 und 1 Grad heute Nacht. Morgen mal wolkig, mal längere sonnige Abschnitte. Später von Westen her etwas Regen oder einzelne Gewitter bei Höchsttemperaturen von 11 bis 21 Grad. Am Dienstag heiter oder wolkig. Auch dann sind einzelne Schauer oder Gewitter möglich. Höchsttemperaturen um 22 Grad.
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2: Schönen guten Abend auf die Straßen. A4 Chemnitz Richtung Erfurt zwischen Hermsdorfer Kreuz und Stadtroda Baustellenstau. A4 Erfurt Richtung Chemnitz zwischen Glaucher Ost und Hohenstein-Ernsthal liegen gebliebenes Fahrzeug auf der rechten Spur in der Baustelle. A4 Görlitz Richtung Dresden zwischen Salzenforst und Ohorn 6 Kilometer Stop and Go. A13 Berlin Richtung Dresden zwischen Klettwitz und Ortrand 9 Kilometer Stau. In Dresden ist ein Teil der Brücke Budapester Straße ab sofort voll gesperrt zwischen Josephinstraße und Auf- und Abfahrt Ammonstraße. Im Kreis Görlitz in Höhe zur Strandpromenade ein Unfall im Kreuzungsbereich, dort Vollsperrung. Und geblitzt wird in Dresden Ammonstraße Richtung Tunnel Wiener Platz, Fetscher Straße in Höhe Uniklinik stadteinwärts und Grundstraße stadtauswärts jeweils der Superblitzer.
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1: Es sind einige Wolken unterwegs heute Abend und heute Nacht. Es bleibt aber größtenteils trocken. Die Temperaturen im frischen Bereich zwischen 8 und 1 Grad heute Nacht. Morgen mal wolkig, mal längere sonnige Abschnitte. Später von Westen her etwas Regen oder einzelne Gewitter bei Höchsttemperaturen von 11 bis 21 Grad. Am Dienstag heiter oder wolkig. Auch dann sind einzelne Schauer oder Gewitter möglich. Höchsttemperaturen um 22 Grad.

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4: Es sind einige Wolken unterwegs heute Abend und heute Nacht. Es bleibt aber größtenteils trocken. Die Temperaturen im frischen Bereich zwischen 8 und 1 Grad heute Nacht. Morgen mal wolkig, mal längere sonnige Abschnitte. Später von Westen her etwas Regen oder einzelne Gewitter bei Höchsttemperaturen von 11 bis 21 Grad. Am Dienstag heiter oder wolkig. Auch dann sind einzelne Schauer oder Gewitter möglich. Höchsttemperaturen um 22 Grad.
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1: Es sind einige Wolken unterwegs heute Abend und heute Nacht. Es bleibt aber größtenteils trocken. Die Temperaturen im frischen Bereich zwischen 8 und 1 Grad heute Nacht. Morgen mal wolkig, mal längere sonnige Abschnitte. Später von Westen her etwas Regen oder einzelne Gewitter bei Höchsttemperaturen von 11 bis 21 Grad. Am Dienstag heiter oder wolkig. Auch dann sind einzelne Schauer oder Gewitter möglich. Höchsttemperaturen um 22 Grad.
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1: Im Moment sind einige Wolken unterwegs, es ist aber größtenteils trocken, bei Temperaturen aktuell zwischen 8 und 1 Grad. Tagsüber heute mal dichtere Wolken, mal längere sonnige Abschnitte. Später müssen wir von Westen her mit etwas Regen rechnen. Teilweise sind auch einzelne Gewitter möglich. Höchsttemperaturen zwischen 11 und 21 Grad. Am Dienstag heiter oder wolkig, einzelne Schauer und Gewitter sind auch dann möglich, bei Höchsttemperaturen bis 22 Grad.
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1: Im Moment sind einige Wolken unterwegs, es ist aber größtenteils trocken, bei Temperaturen aktuell zwischen 8 und 1 Grad. Tagsüber heute mal dichtere Wolken, mal längere sonnige Abschnitte. Später müssen wir von Westen her mit etwas Regen rechnen. Teilweise sind auch einzelne Gewitter möglich. Höchsttemperaturen zwischen 11 und 21 Grad. Am Dienstag heiter oder wolkig, einzelne Schauer und Gewitter sind auch dann möglich, bei Höchsttemperaturen bis 22 Grad.
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